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8: Auf unserer Straße bleibt der Morgen noch immer relativ ruhig. Mit der Berufstrafik mischt aber mittlerweile so alles bemerkbar. Und du kannst auf den üblichen Plätzen ein bisschen mehr Lösführung gehen.
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5: Aktuell mein Auto am Pan zu Kiel an der Rue de Nordsange auf der Hecht vom Rondpoint für A13. Da ist eigentlich blockiert und geht schlecht lang auf der Platz. Dann haben wir noch ein Auto am Pan auf der A4 Richtung Hollerisch am Chantisbereich auf der Hecht von Stehbricken. Die Rede Spur Osten blockiert, also nur am Best oppassen. Dann haben wir noch ein Accident um CR169 zu Fels auf der Hecht von Batisalf. Da ist ein Auto gegen den Motorrad gekommen. Die Straße ist aber rum für den Verkehr ab. Pardon. Und dann haben wir noch einen anderen Accident auf der N19 am Eingang von Bettendorf, wenn ich von Dickrisch könnte. Da ist ein Auto gegen den Fußgänger gekommen. Das sehe ich das erste auf der Platz, also da ein bisschen losmachen. Und danach, wenn es eine Urgenz ist, auf der A1 Richtung Dreher, tischt mehr das Abwasserbillig auf der Seedalbrick, bis 24. Mittwoch aufwärts, schießt eine Spur für den Trafik ab. Also auch da ein bisschen aufpassen, da besteht nämlich auch schon Tag bevor.
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3: 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Du noch kriegst du dann die Sonne, aber durchgesagt die nächsten zwei Tage. 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
7: 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Die Siegdienste ist auf der Platz und auch da muss ich aufpassen und ein bisschen losmachen. Und dann nach einem Rappel, wenn es eine Urgenz ist auf der A1 Richtung Dreher, Tisch Mehrdad auf Wasserbillig auf der Seedalbrick bis 64. 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
2: Bleibt variabel heute bei 11 bis 14 Grad. Mit mal Rehschauren, anders mit milangen drischenden Abklärungen. 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
2: 2 Minuten ab 9:30.
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2: Also, da sind noch nicht allein NRW auf der Escher Autobahn Richtung Stadt. Da hast du noch ein bisschen so gedrudelt. Idem auf der Diedlinger Autobahn Richtung Lützeburg, auch da von der Grenze. 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
0: Es bleibt variabel, haut bei 14 Grad maximal. Ja, das nach Nivelle stobausen, kann noch mal reden. 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
0: Ein Fußgängerkrämer gemeldet von der Police, den aus Tisch dem Hunnebue an dem Kulbischer Haff NRW. 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
0: Keine Entwarnung, Krämer von der Police, von dem Fußgänger, den NRW aus Tischte Hunnebue an dem Kulbischer Haff. 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
1: Es bleibt variabel haut bei Temperaturen zwischen 11 und 14 Grad. Kann wohl die ein oder andere Regenschauer gehen, den Nivel aus 10 auf ein paar Plätzen sind aber auch mit frischen Abklärungen möglich. 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
1: Ein Bus an Pann geht auf der A7 Richtung Stadt zwischen dem Mierscher Bierge am Miersch. 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
10: Halb 12.
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10: Keine Entfernung von dem Hund ob der N8 am Ausgang von Brura Richtung Söll, den Asto NRW losmachen. Es gibt einen Accident zu Strassen an der Erler Straße ob der Hecht von der Hausnummer 321. 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Dann haben wir ein Chantier auf der Dreierer Autobahn Richtung Gasbrich an der Monte Münzbüsch. 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
3: 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Also ich meine, so ein Übergang schackert, na, die ist hoffentlich ein bisschen gefiedert. Muss zur Zeit knapp 10 Grad zu Hosen, 13 Grad zu Beven, 14 Grad maximal können nicht gehen. 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Nicht ganz viel Änderung haben wir an Aussicht, bleibt variabel. 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
3: Accident zu Strassen an der Areler Straße auf der Höhe von der Hausnummer 321. Da ist ein Spur blockiert, den CGD ist auf der Platz. Zwei Chantien, ein Keier auf der Dreierer Auto, wo nach Richtung Gasbrüche an der Montsee Münzbüsch, Riedspur gesperrt. Auf ein Sänger Urgence, also auf der Dreierer Auto, wo nach Richtung Dreier, Tisch, Merzert, Awässerböllisch, auf der Siedal, Brick, bis voraussichtlich, Murdenowen, just ein Spur für den Trafik ab. 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
1: Demetzen gehen wir nicht ganz los. Auch wenn wir drei Momente dabei sind bei 11 bis 14 Grad. Am Mittwoch ist es da besser, dann ist nächste Sonne im Rendezvous bei 15 Grad maximal.
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1: 3 Minuten noch bang, wir haben noch immer die Chance auf der Aarela Autobahn, A6 in Richtung Gasbrücher Kreuz. Die Strassen, ein Bachtring, du hast die Überholspur zu und da staudet der Moment auf 1,5 Kilometer. Da staudet auch um Salzhaf, für auf dieser Autobahn in Richtung Esch zu fahren, also an der Stadt. Der Grund ist mir da nicht bekannt, wenn ihr es wisst, sollten wir es ganz gerne über die WhatsApp-Nummer 621-306-305. 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Da läuft also alles nicht mehr über die Pannenspur und das riskiert dann, für allem Oves am Berufstrafik zu stauen.
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7: Nach immer Stau auf der Areler Autobahn, wenn sein Chantier auf der A6 in Richtung Stadt, die Straßen an Bachtring, die Verholspur aus Zoo, und auf 1,5 Kilometer geht es zu Milusführung. 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
7: 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Nur Mittwoch ist es besser. 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
7: 3 Minuten ab 2. Wir kriegen einen Accident gemeldet zwischen dem Wandhof und Kersch. Mit 2 Autos, da geht es nicht mehr los, lernst, also zwischen dem Wandhof und Kersch. Dann ein Auto am Pann, Aareler Autobahn R6 Richtung Aarel um Gasbrücher Kreuz, die steht auf der Pannenspur. Und auch noch immer die Chantier am Anfang von der Escher Autobahn in Richtung Esch um Salzhaf. Da muss man dann alles durch den Rondpoint fahren, weil den Tunnel in dem Rondpoint, den hast du eng 10 Minuten, braucht er da aktuell mehr 4 von Hollerisch in Richtung Escher Autobahn zu fahren. 621, 3x6, 3x6. 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

0: 70 Minuten ab 2 Uhr sind ein paar Sachen dabei kommen von unseren Straßen, ein paar Accidenten, einmal zu Schuller, ob der Kreuzung von der Lunkscher Straße macht der Rue de la Gare. 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
5: Das halbe 3.
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5: Accident op der Ö411 war Richtung Bresel op der Hecht von Libramont. Du hast ein Kamion umgetippt. Die Autobahn ist im Moment komplett gesperrt. Du staudet natürlich den Trafik in Richtung Bresel. Soll im Moment über National 4 Arel Berschnisch fahren. Also, du wannst gleich den Platz evitieren. 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

0: Die Chantier umsatzhaft die sech dann fir nach, weil relativ viel Stau zu hollerisch. Fir op der Autobahn er feier a Richtung Esch zu fuhren, da muss eben alles durch den Rampoint, weil den Tunnel innet dem Rampoint gesperrt ist. 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

6 Minuten bis 3 relativ viele Accidenter, die noch aktuell sind. 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
2: Um 4 Minuten ob 3 aus der Welt Filas, Auto und Pannerem auf der A13, a Richtung Peiting auf der Hecht von der Sorti Helling auf der Pannerspur. 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
5: Fängt man mit dem Autobunnen, Auto und Pan, an 13 Richtung Peiting, ob der ist von der Sorti Helling, ob der Pannenspur. 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
6: 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Mal ist es für dich noch relativ nivellig. 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
8: Ja, an der Belgier sind Kami auf der E411 Richtung Brüssel umgekippt. Die Autobahn ist im Moment auf der Hecht von Libramont gesperrt und nicht Stau durch. Den Traffic in Richtung Brüssel soll du, wenn es über die National 4 über die Arel Berchnisch am Marsch fahren. Wir haben aber einen Accident an der Rizenz auf der Kaltschesbrick im Findel. Zwei Autokuten sich zu packen und blockieren eine Spur. Auf der Arl-Autobahn in Richtung Stadt steht den Auto ein paar Gasbrecher Kreuz auf der Rietzer Spur. Passt also Wandschlief ab, wenn die Lernst fährt. Nach dem Auto ein paar steht auf der National 56A kurz vor dem Tunnel Merl. Hier steht auch ziemlich gefährlich Schmerzen auf der Fuhrbahn. CR166 an der Rüde Kehl tisch Kehl aus Schöffling leid den Auto am Gruf. Und dann aus nach Rechantier ob der Träger Autobahn in Richtung Stadt an der Monte Münzbisch, bei dem die Riedspur gesperrt ist.
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1: Am Laufe vom Abend rindet sich aus. Morgen dann relativ flotten Tag, aber anfangs noch ein bisschen Nivel. Dann aber final am Eisleck an Richtung Ardennen ziemlich sonnig. Da dann noch 16 bis 13 Grad maximal. Am Gutland geht da teilweise nehmen 11 Grad.
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1: 5 Minuten auf halber 5. 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
5: Ja, wir haben einen Accident auf der Asche Autobahn in Richtung Asch, Tüchter, Junction Asch, anders auch die Asch Lolling, die accidentiert geführt. Die accidentiert Gefährer schien um an von der Abfahrt, wenn ihr von der A13 könnt. Dann ist nach dem Accident Tisch stehen aus Schieren um CR 347. Ein Auto aus an die Mauer gerannt und blockiert eine Spur. Ein weiterer Accident aus an der Rue Zanz ob der Kölschesbrück um Findel. Zwei Auto konnten sich zu parken und blockieren eine Spur. Ob der Arler Autobahn in Richtung Stadt steht ein Auto und Pann um Gasbrecherkreis ob der Rietzer Spur. Führt er wirklich ein bisschen los auf der Platz. Es steht nicht gut da und es besteht auch Rutschgefahr, wenn es enger Masutspur. Um CR 166 an der Rüde Kehl, Tisch Kehl aus Schöffling leidet ein Auto im Griff. Ob der selbe Strecke besteht auch Gefahr durch Personen, ob der Verbund passt also heute Wannischklift ab. Dann ist noch ein Schanti auf der Träger Autobahn in Richtung Stadt an der Monte Münzbüsch, bei dem die Riedspur gesperrt ist. Und an der Belsch, also komme ich auf der E411 in Richtung Bresel umgekippt. Die Autobahn ist im Moment auf der Hecht von Libramont gesperrt und staut durch den Traffic in Richtung Bresel. Soll du, wenn es über National 4, also Aarel, Bastnisch am Marsch führen.
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3: 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Von allem am Meisslegen in Richtung Ardennen geht es ziemlich sonnig und auch freundlich. Temperaturen, die klammern du auf 13 bis 16 Grad. Am Gutland bleibt es teilweise nicht gerade so freundlich und wir kriegen teilweise nicht mehr dann 11 Grad da.
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3: 8 Minuten auf 5, Celina, Accident auf der Arler Straße.
5: 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CR164 konnte den Auto tischt Fels an Birgem e Baum zu parken. Die Strecke ist bis auf weiteres gesperrt und muss evitiert gehen. CR347 tischt Schirner stehen, konnte ein Auto eng Mauer zu parken. An der Rue Alexis hat zu dickere Jasorin Auto am Kuh und blockiert eine Spur. Heute muss ihn eventuell ein bisschen mehr geduldig sein, es staut dem Job der Platz. Ob der Arler Autobahn in Richtung Stadt besteht, Gefahr durch eine Masutspur um Gasbrecher Kreuz, passt heute Wunschklift ob dass die nicht ausrutscht. Und an der Balsch, also kam ja ob der E411 in Richtung Bresel umgekippt. Die Autobahn aus dem Moment ob der Hecht von Libramont gesperrt und es staut auf der Platz. Den Traffic in Richtung Bresel sollte, wenn es über die National 4 Arl Barsch nicht am Marsch führen.
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2: 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Final mal am Eisleck an Richtung Ardennen. Da dann noch 13 bis 16 Grad. Am Gutland bleibt es teils Migro. Und da kriegen wir dann noch nehmen 11 Grad.
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2: 4 Minuten auf Pulver 6. 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
5: Ja, wir haben mittlerweile um CR 347 Tieren erstehen, da gerade ein Auto in die Mauer zu packen. An der Rue Alexis Heck zu dickrisch, also ein Auto am Kuh und blockiert eine Spur. Heute muss ihn eventuell ein bisschen geduldig sein, es staut nämlich auf der Platz. Auf der Arler Straße im Belehrheitsstadion, Josie Barthel, konnten sich drei Autos zu packen und blockieren, ob man eine Spur. Um CR 164 gerade ein Auto zwischen Fels und Birchem in die Bahn zu packen, Strecke aus bis auf Förderes gesperrt und muss evitiert gehen. Um CR 160 durch Dietling und Züftchen konnten sich zwei Autos zu parken und blockieren eine Spur. Und dann haben wir noch um CR 345 durch Merzig an dem Karlshof eine Urlaubsspur auf der Vorbahn.
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9: Der Nordwind kommt nach Lecht schliert rauf und dann ist dann 10 bis 5 Grad. Mal also für dich nach Nivelisch, du nur dann für allem Eisleck an Richtung Ardennen ziemlich sonnig. Du wird sonnig aus, klammen Temperaturen am Mittwoch dann noch ab 13 bis 16 Grad. Am Gutland geht da dann teilweise aber nicht mehr 11.
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14: 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Heute muss ich ein bisschen mehr geduldig sein, es staut nämlich auf der Platz. Um CR 164 kann den Auto zwischen Fels und Birgem in Ebam zu parken. Schagers bis auf weiteres gesperrt und muss evitiert gehen. Um CR 347 zwischen Schieren und Stehen kann den Auto eine Mauer zu parken. Den Accident auf der Route der Land um Belair-Heistadion Josy Bartel ist auch noch aktuell. Drei Auto konnten sich zu parken und blockieren mindestens eine Spur. Und zu guter Letzt aus einer Südspur um CR 345 zwischen Merzig und dem Karlshof.
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1: 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Hint 10 bis 5 Grad, mal dann anfangs nach Nivel. Dann noch dann aber final im Eisleck an Richtung Ardennen geht es ziemlich sonnig. Dort dann auch 13 bis 16 Grad. Am Gutland, wo es nicht gerade so sonnig geht, geht es teilweise nicht mehr maximal 11 Grad.
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3: 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Bei der Sortie Asch-Lalling auf der Rietzer Spur heißt da 2 Kilometer. Dann steht ein Auto am Pann auf der Arler Autobahn Richtung Arl, kurz vor der Balscher Grenze auf der Pannenspur. Auf der Route Treff um Findel steht doch ein Auto am Pann, auf der heißt auch als Tankstelle an blockiert ein Fuhrbahn. 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
3: Ja, den Kamion steht immer noch auf der Ascher Autobahn Richtung Stadt bei der Sortie Asch-Lolling. Steht auf der Rietzer Spur an den Stau 2 Kilometer. Dann steht noch ein Auto am Pann auf der Arler Autobahn kurz vor der Belscher Grenze auf der Pannenspur. An dem Findel steht auch noch ein Auto am Pann auf der Route Treve auf der Hecht von der Aralstankstelle anblockiert eine Spur. Dann haben wir noch ein Accident um CR-164 zwischen Pfalz und Birgem, bei dem ein Auto an den Baum gerangen ist. Strecke aus der Wind bis auf weiteres gesperrt und muss evitiert gehen.
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6: Es ist gut mal gemeldet, dass wegen seinem Brand Rue Jean-Baptiste Gell zu Bonneweg gesperrt ist. Dann nach keine Entfernung vom Accident zwischen Felser Birgen, da ist ein Auto an den Baum gerannt, die Strecke ist komplett gesperrt, Felser Birgen. Danach den Auto am Panne, Erle Autobahn A6 Richtung Erle, die steht kurz vor der Belgischer Grenze auf der Pannespur. Nach immer ist wegen einer Urgence auf der A1 Träger Autobahn Richtung Träger, zwischen Märter der Wasser Böllisch auf der Siedalbrick bis voraussichtliche Mittwoch den Oven, also morgen Oven, schießt eng Spur für den Trafik ab. Die Verhüllspur an die Riedspur sind gesperrt, der Verkehr läuft also da schießt über die Pannenspur. Und dann haben wir in Nürtschantier auch nicht Haut geschafft am Tunnel Albert Busser, ob der Penetrant Süd zu Bonneweg gesperrt von den Oven 10 bis über mal den Morgen um 5. Damit wünsche ich euch dann einen schönen Oven.

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